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0: Zeit seines Todes.
1: Wir alle.
0: Und dabei war eine Frau, die ihn geboren hatte und die geschwiegen hatte, als wir ihn holten.
2: Der Schoß sei ihr ausgerissen. Amen.
1: Und sie war schon.